0: Και επίσης από ένα άλμπουμ της χρονιάς που μας πέρασε, με τίτλο We're New Again, ο Μακάια Μακκρέιβεν τιμά τον Γκιλ Σκοτ Χίρον και ακούσαμε το κομμάτι I'm New Here.
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